0: La salute è il nostro bene più prezioso. È essenziale per il nostro benessere e per la nostra produttività e contribuisce alla prosperità economica in una società felice e coesa. 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
1: 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Poi ci sono problemi di salute come le malattie cardiovascolari, che sono la principale causa di decesso nell'Unione Europea. 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Grazie a misure come queste, il numero di fumatori nell'Unione è calato drasticamente.
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2: Die Europäische Union nimmt den Klimawandel sehr ernst. Bis 2030 will sie ihre Treibhausgasemissionen so weit senken, dass sie mindestens 55% unter dem Niveau von 1990 liegen. Den größten Anteil an den vom Menschen verursachten Treibhausgasen hat Kohlendioxid, kurz CO2. Und weltweit gesehen ist die Europäische Union noch immer der drittgrößte Verursacher von CO2-Emissionen. Sie hören die Reihe Mehr Einsatz, bessere Rechtsetzung. In dieser Folge geht es darum, was die EU tut, um ihre CO2-Emissionen zu verringern und bis 2050 klimaneutral zu werden. Am Anfang steht die Frage nach dem Treibhauseffekt. Wie muss man sich das vorstellen? Nun, vereinfacht gesagt, läuft das Ganze so ab. Mit ihren Strahlen erwärmt die Sonne die Erde. Die Atmosphäre und die Erdoberfläche reflektieren diese Sonnenstrahlen. In Form von Infrarotstrahlung gelangen sie zurück ins Weltall. Theoretisch. Doch Wolken und Treibhausgase wie Wasserdampf, Kohlendioxid, Ozon und Methan fangen diese Infrarotstrahlen ab und senden einen Großteil davon wieder zurück zur Erde. Die Folge? Die Sonnenenergie kann nicht entweichen. Dieses Naturphänomen nennt man den Treibhauseffekt. Er ist sehr nützlich, denn ihm ist es zu verdanken, dass die durchschnittliche Temperatur auf der Erde derzeit bei rund 15 Grad Celsius liegt. Das Problem ist nur, dass die Konzentration an Treibhausgasen in der Atmosphäre wegen der Lebensweise des Menschen zunimmt. Deshalb gibt es auch immer mehr Infrarotstrahlung, die nicht entweichen kann. Das wiederum bewirkt, dass die Temperatur in der Atmosphäre steigt und sich das Klima verändert. Die Organe der EU arbeiten darum gemeinsam daran, die CO2-Emissionen zu senken. Dabei wenden sie verschiedene Mittel an. Sehen wir uns einige davon doch einmal etwas genauer an. Erstens gibt es in der Europäischen Union das sogenannte Emissionshandelssystem. Dabei handelt es sich um den weltgrößten Markt für CO2-Emissionen. Dieses System schreibt vor, dass Kraftwerke und Industrieunternehmen in der EU für jede Tonne CO2, die sie freisetzen, ein Emissionszertifikat benötigen. Diese Zertifikate werden an die mehr als 11.000 betroffenen Unternehmen versteigert. Der Emissionshandel soll die Unternehmen anregen, ihre CO2-Emissionen zu senken. Denn je weniger Kohlendioxid sie ausstoßen, desto weniger müssen sie zahlen. Das System wurde vor kurzem optimiert und umfasst nun auch zwei Fonds. Der erste ist ein Innovationsfonds. Mit ihm werden erneuerbare Energieträger ebenso gefördert wie die Abscheidung und Speicherung von CO2. Der zweite ist ein Modernisierungsfonds. Er ist dafür gedacht, die Energienetze weniger wohlhabender Mitgliedstaaten auf Vordermann zu bringen. Bei der Eindämmung der CO2-Emissionen hat der Mensch aber noch einen Verbündeten, den Wald. Europa ist zu 43% mit Wald bedeckt. Diese Waldflächen absorbieren fast ein Zehntel aller Treibhausgase, die in der EU freigesetzt werden. Unsere Wälder spielen also eine wichtige Rolle. Sie binden CO2, das ansonsten zur Erderwärmung beitragen würde. Für die Treibhausgasemissionen, die bei Landnutzung und Forstwirtschaft entstehen, hat die EU eigene Vorschriften erlassen. Jeder Mitgliedstaat muss bestimmte Vorgaben einhalten und dafür sorgen, dass die Menge der freigesetzten und der abgebauten Treibhausgase gleich groß ist oder dass sogar mehr Gase gebunden als freigesetzt werden. Der dritte wichtige Punkt sind die Rechtsvorschriften der EU über saubere Energieträger, die seit Ende 2018 in Kraft sind. Ihr Schwerpunkt liegt darauf, die CO2-Emissionen zu verringern. Hier einige Beispiele. Mit den neuen Vorschriften soll der Energieverbrauch in Europa gesenkt und gegen Energiearmut vorgegangen werden. Das hilft der EU auch dabei, die CO2-Emissionen der Gebäude in Europa zu verringern. Daneben gibt es noch eine Rechtsvorschrift über Energie aus erneuerbaren Quellen. Sie soll den Übergang zu erneuerbaren Energieträgern in Europa vorantreiben. Zu Wind- und Solarenergie, zu Wasserkraft und Gezeitenenergie und zu Erdwärme, Biomasse und Biokraftstoffen. Um all das zu regeln, wurden entsprechende Vorschriften eingeführt. Darin gibt es auch Kontrollmechanismen, die sicherstellen sollen, dass alles läuft wie geplant. Falls nötig, lassen sich die ergriffenen Maßnahmen mit ihrer Hilfe anpassen. So soll eine neue Wirtschaft entstehen, die innovativ, dynamisch und wettbewerbsfähig ist und alle einbezieht. Das brächte auch den Unionsbürgern große Vorteile. Denn der Übergang zur klimaneutralen Wirtschaft erfordert umweltfreundliches Handeln. Und er bringt damit schlussendlich auch eine gesündere Lebensweise mit sich. 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

Bestäubende Insekten wie Bienen, Schmetterlinge oder Käfer spielen eine tragende Rolle im Ökosystem. Doch überall auf der Welt machen ihnen beispielsweise der Klimawandel, der Verlust ihres Lebensraums, Schädlinge und Monokulturen das Leben schwer. All dies setzt wilden und domestizierten Arten von Bestäubern, die für uns und die Natur lebenswichtig sind, so sehr zu, dass ihre Bestände drastisch zurückgehen. Sie hören einen Beitrag der Reihe Mehr Einsatz, bessere Rechtsetzung. In diesem Podcast geht es darum, was die EU für den Schutz dieser kleinen, aber feinen Geschöpfe tut. Wussten Sie, dass fast 90% der wild blühenden Pflanzenarten auf der Welt ganz oder teilweise davon abhängen, dass Tiere sie bestäuben? Das Gleiche gilt für mehr als 75% der Kulturpflanzen, von denen wir uns ernähren, und für 35% der landwirtschaftlich genutzten Fläche auf der Welt. Bestäuber tragen nicht nur ganz konkret zur Ernährungssicherheit bei. Sie sind auch für die Erhaltung der Artenvielfalt von entscheidender Bedeutung. Darüber hinaus schätzen manche, dass ein großer Teil dessen, was in der EU jedes Jahr mit der Agrarproduktion erwirtschaftet wird, nämlich bis zu 15 Milliarden Euro, unmittelbar von Bestäubern abhängt. Dazu passt, dass die Ernährungs- und Landwirtschaftsorganisation der Vereinten Nationen Bestäubern in sozialer, wirtschaftlicher und ökologischer Hinsicht eine zentrale Rolle zuweist. Bestäuber transportieren Pollen von männlichen zu weiblichen Pflanzenteilen und helfen so Blütenpflanzen bei der Vermehrung. Natürlich können auch beispielsweise Wind und Wasser Pollen weitertragen und für Bestäubung sorgen. Doch Tiere, vor allem Insekten wie Bienen, Schmetterlinge oder Schwebfliegen, aber auch Vögel oder Fledermäuse, zählen zu den wirksamsten und wichtigsten Bestäubern. Herausragende Bedeutung haben hierbei aber die Bienen, von denen es auf der Welt zwischen 25 und 30.000 verschiedene Arten gibt. Doch sie, wie auch andere Bestäuber, haben mit Gefahren zu kämpfen, die ihre Bestände seit einigen Jahren dramatisch schwinden lassen. Wir nannten sie am Anfang schon: Klimawandel, Verlust von Lebensraum, Schädlinge, aber auch Krankheiten und intensive Landwirtschaft. Der besorgniserregende Rückgang der Bestäuberpopulationen gefährdet das Ökosystem, die landwirtschaftliche Produktivität und unser aller Wohl. Die Europäische Union hat dieses Problem erkannt und kämpft mit verschiedenen Mitteln gegen den Rückgang und für die Erhaltung der Populationen. Auf die Bestäuberkrise reagiert die EU nicht nur mit politischen Maßnahmen, sie bezieht auch die Öffentlichkeit und die Interessenträger aktiv ein. Im Jahr 2022 kamen im Rahmen der europäischen Bürgerinitiative Bienen und Bauern retten mehr als 1,1 Millionen Unterschriften zusammen. Ein eindeutiges Signal für die breite öffentliche Unterstützung für den Schutz von Bestäubern und die Förderung nachhaltiger landwirtschaftlicher Verfahren. Bienen und Bauern retten war die 7. erfolgreiche europäische Bürgerinitiative. Damit wurde gefordert, wesentlich weniger synthetische Pestizide einzusetzen als bisher. Ihr Schwerpunkt lag darauf, Landwirtinnen und Landwirte dabei zu unterstützen, sich umweltfreundlichen Verfahren zuzuwenden. 2020 nahm die Europäische Kommission die Biodiversitätsstrategie der EU für 2030 an. Einen umfassenden, ambitionierten und langfristig ausgerichteten Plan zum Schutz der Natur und zur Wiederherstellung geschädigter Ökosysteme. Mit Blick auf den Artenschutz hat die EU schon vor langem politische Rahmenbedingungen geschaffen und dadurch in diesem Bereich in Europa einiges bewirkt. Kernstücke der EU-Biodiversitätspolitik sind die Habitat- und die Vogelschutzrichtlinie. Damit wurde das weltgrößte Netz von Schutzgebieten geschaffen, das Natura 2000-Netz. Im Dezember 2019 ging das Europäische Parlament in einer Entschließung auf die EU-Initiative für Bestäuber ein, die die Kommission vorgelegt hatte.
Darin forderte es ein umfassendes Aktionsprogramm für Bestäuber, das mit genug Geld ausgestattet werden müsse. Außerdem müsse man bei der Überarbeitung der Richtlinie über die nachhaltige Verwendung von Pestiziden EU-weit verbindliche Reduktionsziele für Pflanzenschutzmittel einführen und die Kommission solle das Verbot von 3 Arten neonicotinoidhaltiger Insektizide auf alle Pestizide auf Neonicotinoid-Basis ausweiten. Doch Pestizide von der Bildfläche verschwinden zu lassen, ist alles andere als einfach. Im Juni 2022 schlug die Kommission im Rahmen des Europäischen Grünen Deals eine neue Verordnung zur Verringerung von Pestiziden vor. Sie stieß damit auf erbitterten Widerstand der Pestizidhersteller und der Verbände der Agrarindustrie. Die Folge: Der Vorschlag wurde verwässert und schließlich fiel er im November 2023 im Europäischen Parlament durch. Nun müssen das neue Parlament und die neue Kommission zusammen mit den EU-Staaten eine Lösung finden, um die bestäubenden Insekten zu retten. Der Schutz von Bienen und anderen Bestäubern dient dem Kampf gegen den Hunger in der Welt. Dieser Aspekt des Artenschutzes ist zentral, damit landwirtschaftliche Ökosysteme widerstandsfähiger werden und dem Klimawandel trotzen können. 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

0: länderübergreifendes Sicherheitsrisiko, das die Strafverfolgungsbehörden vor immer größere Probleme stellt. Nicht nur wegen der sogenannten Drogengewalt, sondern auch wegen der Verbindungen zu weitergefassten kriminellen Aktivitäten wie Geldwäsche oder Korruption. Die Folgen sind erhebliche wirtschaftliche, politische, ökologische, soziale und gesellschaftliche Schäden. Zum Beispiel in finanzieller Hinsicht. Drogenmärkte nähren eine enorm große Schattenwirtschaft, sie führen zu wirtschaftlicher Abhängigkeit und schaden den Gemeinden. In politischer Hinsicht kann Korruption die Regierungsführung beeinträchtigen und den Rechtsstaat aushöhlen. In ökologischer Hinsicht fallen bei der Herstellung synthetischer Drogen große Mengen gefährlicher Abfälle an und der Anbau von Cannabis im Freien schadet Flora und Fauna. In sozialer Hinsicht schadet Drogenkonsum sowohl den Konsumenten als auch ihrem Umfeld. In gesellschaftlicher Hinsicht schließlich ergibt sich folgendes Problem. Wegen des immer heftigeren Wettbewerbs der Drogenanbieter in einigen Mitgliedstaaten kommt es zu mehr Gewalt. Die Folgen sind schwerwiegende, länderübergreifende Sicherheitsrisiken. Die Europäische Union weiß genau, wie groß dieses Problem ist. Seit den 1990er Jahren hat sie immer mehr dagegen unternommen, insbesondere bei der Strafverfolgung, in der Gesundheitspolitik und bei der Erkennung und Risikobewertung neuer psychoaktiver Substanzen. Zurzeit stellt die Europäische Drogenbeobachtungsstelle mit Sitz in Lissabon unabhängige wissenschaftliche Daten und Analysen zur Verfügung, um Maßnahmen zur Drogenbekämpfung auf europäischer Ebene zu unterstützen. Zwei ihrer wichtigsten Veröffentlichungen sind der jährliche Europäische Drogenbericht und der Bericht über die Drogenmärkte der EU, den sie in Zusammenarbeit mit Europol verfasst. Im Jahresbericht 2019 warnten die beiden Einrichtungen unter anderem davor, dass natürliche und synthetische Drogen weltweit auf dem Vormarsch sind. Sie seien immer leichter erhältlich, hätten eine immer stärkere Wirkung und würden immer reiner und zugleich würden sie immer billiger. Außerdem wird davon ausgegangen, dass die Produktion von Substanzen wie Kokain in Südamerika, Heroin in Afghanistan oder Cannabis und synthetische Drogen in Europa so umfangreich wie nie zuvor ist. Im Januar 2022 schlug die Europäische Kommission vor, die Europäische Drogenbeobachtungsstelle in eine EU-Drogenagentur umzuwandeln. Wenn das Europäische Parlament und die Mitgliedstaaten diesen Vorschlag annehmen, bekäme die neue Agentur mehr Befugnisse und sie hätte mehr Geld zur Verfügung. Sie könnte zum Beispiel Warnungen aussprechen, wenn gefährliche Substanzen wissentlich illegal verkauft werden, den Mischkonsum, das heißt die kombinierte Einnahme verschiedener Drogen, überwachen und Präventionskampagnen auf EU-Ebene ausarbeiten. Darüber hinaus sollte sie auch künftig eng mit der Europäischen Arzneimittelagentur, der Agentur der Europäischen Union für justizielle Zusammenarbeit in Strafsachen und mit Europol zusammenarbeiten. Für die Gestaltung ihrer Drogenpolitik und Gesetze sind zwar in erster Linie die Mitgliedstaaten zuständig, doch internationale Zusammenarbeit ist in diesem Bereich von entscheidender Bedeutung. Eine Schlüsselrolle bei diesem gemeinsamen Kampf gegen das Rauschgift spielt der Europäische Auswärtige Dienst, zum Beispiel mit Hilfe der Delegationen der EU und der Instrumente der gemeinsamen Außen- und Sicherheitspolitik. Fazit: Die Europäische Union hat sehr gut verstanden, dass der Kampf gegen diese Geißel weltweit geführt wird und dass dafür Zeit und viel Geld nötig sind. Auf internationaler Ebene liegt der Schwerpunkt der EU darauf, das Angebot zu verknappen und bei der Strafverfolgung zusammenzuarbeiten. Die EU will aber auch mit speziellen Programmen für die alternative Entwicklung darauf hinwirken, dass weniger Rauschmittel angebaut werden, und sie setzt auf ein besseres Behandlungs- und Betreuungsangebot für Drogenkonsumenten. Nicht zuletzt wirkt sie auf die Länder ein, die am repressivsten gegen Drogenkonsum vorgehen, damit dort die Menschenrechte und die Menschenwürde geachtet werden.
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3: Η ταινία Κρίστη είναι μια βαθιά ανθρώπινη ιστορία σε σενάριο και σκηνοθεσία του Ιρλανδού σκηνοθέτη και φωτογράφου Brendan Canty. Ο Κρίστη και ο Σέιν είναι δύο αδέλφια που έχουν περάσει δύσκολα παιδικά χρόνια μέσα σε ιδρύματα και έχουν ακολουθήσει διαφορετικούς δρόμους. Τώρα αναγκάζονται να ζήσουν ξανά κάτω από την ίδια στέγη και να έρθουν αντιμέτωποι με το